hat mich nicht nur befleckt, er hat vielmehr den ganzen Geist bedeckt. Gott müsste mich als unrein von sich treiben, doch weil ein Tropfen

Der Geist blieb an dem Fleische kleben und wagte nicht zu widerstreben. Wir sollten in